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1: Mit Michael Daub auf den Kanaren setzen steigende Gewerbemieten viele traditionsreiche Geschäfte und Selbstständige unter Druck. Nach Angaben von Branchenvertretern fließt inzwischen oft fast die Hälfte der Einnahmen in die Miete. Zusätzlich verschärft die Konkurrenz finanzstarker Handelsketten die Situation. Viele Betriebe sehen ihre wirtschaftliche Existenz gefährdet. Das Kanarische Gesundheitsamt stellt 21 Millionen Euro für die Behandlung mit biologischen und bioähnlichen Medikamenten bereit. Die Arzneimittel werden unter anderem zur Therapie von Krebs, Rheuma, Psoriasis und Morbus Crohn eingesetzt. Sie basieren auf Wirkstoffen, die aus lebenden Zellen oder Organismen gewonnen werden. Nach dem spanischen Tierschutzgesetz dürfen Hunde höchstens 24 Stunden allein gelassen werden. Für andere Haustiere wie Katzen, Vögel oder Frettchen gilt eine Höchstdauer von 3 Tagen. Verstöße können mit Bußgeldern von 500 bis 10.000 Euro geahndet werden. In schweren Fällen sind Strafen von bis zu 50.000 Euro möglich. Soweit die Meldungen.
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1: Auf Gran Canaria heute viel Sonne, 23 Grad, 16 Grad bringt die Nacht, der Freitag dann sonnig bis 22 Grad.
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2: Mit Michael Daub, hallo. Der Präsident des Deutschen Roten Kreuzes, Hermann Gröhe, fordert deutlich mehr Taschengeld für junge Menschen im freiwilligen sozialen Jahr. Dem Redaktionsnetzwerk Deutschland sagte er, FSJ-Absolventen sollten mindestens den BAföG-Höchstsatz von rund 990 Euro bekommen. Derzeit liegen die Beträge meistens zwischen 350 und 650 Euro. Bei so wenig Geld könnten sich viele junge Leute einen Freiwilligendienst schlicht nicht leisten, so Gröhe. Zum Vergleich, der Wirsold beginnt bei rund 2600 Euro brutto. Bei der Postbank müssen Kundinnen und Kunden heute mit längeren Wartezeiten rechnen. Die Gewerkschaft Verdi hat Beschäftigte in Filialen und Callcentern zum Warnstreik aufgerufen. Damit soll der Druck in den laufenden Tarifverhandlungen erhöht werden. Verdi fordert für die rund 9000 Beschäftigten 8% mehr Geld, mindestens aber 300 Euro im Monat. Auch bei der Hauptversammlung der Deutschen Bank in Frankfurt wollen Postbankbeschäftigte protestieren. Die Postbank gehört zur Deutschen Bank. Sicherheitsbehörden sollen künftig mehr Befugnisse zur Abwehr von Cyberangriffen bekommen. Das Bundeskabinett hat einen entsprechenden Gesetzentwurf beschlossen. Demnach sollen das Bundeskriminalamt und die Bundespolizei bei schweren Cyberangriffen, zum Beispiel Datenverkehr, umleiten oder blockieren dürfen. In besonders gravierenden Fällen soll es auch möglich sein, Daten zu löschen. Die deutsche Fußballnationalmannschaft ist in die Vorbereitung auf die WM gestartet. Bundestrainer Julian Nagelsmann hat seinen Kader in Herzogenaurach versammelt und setzt dabei stark auf den Teamgeist. Er sagte, die Mannschaft müsse für die kommenden Wochen wie eine Familie zusammenstehen. Jeder solle Vertrauen in den Nebenmann, die Nebenfrau und den gesamten Staff haben. Das nächste Testspiel steht am Sonntag gegen Finnland an. Manuel Neuer fehlt dabei noch wegen seiner Wadenverletzung. Im Tor steht dann Oliver Baumann.
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1: Mit Michael Daub auf den Kanaren setzen steigende Gewerbemieten viele traditionsreiche Geschäfte und Selbstständige unter Druck. Nach Angaben von Branchenvertretern fließt inzwischen oft fast die Hälfte der Einnahmen in die Miete. Zusätzlich verschärft die Konkurrenz finanzstarker Handelsketten die Situation. Viele Betriebe sehen ihre wirtschaftliche Existenz gefährdet. Das kanarische Gesundheitsamt stellt 21 Millionen Euro für die Behandlung mit biologischen und bioähnlichen Medikamenten bereit. Die Arzneimittel werden unter anderem zur Therapie von Krebs, Rheuma, Psoriasis und Morbus Crohn eingesetzt. Sie basieren auf Wirkstoffen, die aus lebenden Zellen oder Organismen gewonnen werden. Nach dem spanischen Tierschutzgesetz dürfen Hunde höchstens 24 Stunden allein gelassen werden. Für andere Haustiere wie Katzen, Vögel oder Frettchen gilt eine Höchstdauer von 3 Tagen. Verstöße können mit Bußgeldern von 500 bis 10.000 Euro geahndet werden. In schweren Fällen sind Strafen von bis zu 50.000 Euro möglich. Soweit die Meldungen.
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1: Auf Gran Canaria heute viel Sonne, 23 Grad, 16 Grad bringt die Nacht, der Freitag dann sonnig bis 22 Grad.
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5: Mit Michael Daub. Hallo. Der Präsident des Deutschen Roten Kreuzes, Hermann Gröhe, fordert deutlich mehr Taschengeld für junge Menschen im freiwilligen sozialen Jahr. Dem Redaktionsnetzwerk Deutschland sagte er, FSJ-Absolventen sollten mindestens den BAföG-Höchstsatz von rund 990 Euro bekommen. Derzeit liegen die Beträge meistens zwischen 350 und 650 Euro. Bei so wenig Geld könnten sich viele junge Leute einen Freiwilligendienst schlicht nicht leisten, so Gröhe. Zum Vergleich, der Wir-Sold beginnt bei rund 2600 Euro brutto. Bei der Postbank müssen Kundinnen und Kunden heute mit längeren Wartezeiten rechnen. Die Gewerkschaft Verdi hat Beschäftigte in Filialen und Callcentern zum Warnstreik aufgerufen. Damit soll der Druck in den laufenden Tarifverhandlungen erhöht werden. Verdi fordert für die rund 9000 Beschäftigten 8% mehr Geld, mindestens aber 300 Euro im Monat. Auch bei der Hauptversammlung der Deutschen Bank in Frankfurt wollen Postbankbeschäftigte protestieren. Die Postbank gehört zur Deutschen Bank. Sicherheitsbehörden sollen künftig mehr Befugnisse zur Abwehr von Cyberangriffen bekommen. Das Bundeskabinett hat einen entsprechenden Gesetzentwurf beschlossen. Demnach sollen das Bundeskriminalamt und die Bundespolizei bei schweren Cyberangriffen, zum Beispiel Datenverkehr, umleiten oder blockieren dürfen. In besonders gravierenden Fällen soll es auch möglich sein, Daten zu löschen. Die deutsche Fußballnationalmannschaft ist in die Vorbereitung auf die WM gestartet. Bundestrainer Julian Nagelsmann hat seinen Kader in Herzogenaurach versammelt und setzte dabei stark auf den Teamgeist. Er sagte, die Mannschaft müsse für die kommenden Wochen wie eine Familie zusammenstehen. Jeder solle Vertrauen in den Nebenmann, die Nebenfrau und den gesamten Staff haben. Das nächste Testspiel steht am Sonntag gegen Finnland an. Manuel Neuer fehlt dabei noch wegen seiner Wadenverletzung. Im Tor steht dann Oliver Baumann.
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1: Mit Michael Daub auf den Kanaren setzen steigende Gewerbemieten viele traditionsreiche Geschäfte und Selbstständige unter Druck. Nach Angaben von Branchenvertretern fließt inzwischen oft fast die Hälfte der Einnahmen in die Miete. Zusätzlich verschärft die Konkurrenz finanzstarker Handelsketten die Situation. Viele Betriebe sehen ihre wirtschaftliche Existenz gefährdet. Das kanarische Gesundheitsamt stellt 21 Millionen Euro für die Behandlung mit biologischen und bioähnlichen Medikamenten bereit. Die Arzneimittel werden unter anderem zur Therapie von Krebs, Rheuma, Psoriasis und Morbus Crohn eingesetzt. Sie basieren auf Wirkstoffen, die aus lebenden Zellen oder Organismen gewonnen werden. Nach dem spanischen Tierschutzgesetz dürfen Hunde höchstens 24 Stunden allein gelassen werden. Für andere Haustiere wie Katzen, Vögel oder Frettchen gilt eine Höchstdauer von 3 Tagen. Verstöße können mit Bußgeldern von 500 bis 10.000 Euro geahndet werden. In schweren Fällen sind Strafen von bis zu 50.000 Euro möglich. Soweit die Meldungen.
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1: Auf Gran Canaria heute viel Sonne, 23 Grad, 16 Grad bringt die Nacht, der Freitag dann sonnig bis 22 Grad.
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2: Mit Michael Daub, hallo. Der Präsident des Deutschen Roten Kreuzes, Hermann Gröhe, fordert deutlich mehr Taschengeld für junge Menschen im freiwilligen sozialen Jahr. Dem Redaktionsnetzwerk Deutschland sagte er, FSJ-Absolventen sollten mindestens den BAföG-Höchstsatz von rund 990 Euro bekommen. Derzeit liegen die Beträge meistens zwischen 350 und 650 Euro. Bei so wenig Geld könnten sich viele junge Leute einen Freiwilligendienst schlicht nicht leisten, so Gröhe. Zum Vergleich, der Wehrsold beginnt bei rund 2600 Euro brutto. Bei der Postbank müssen Kundinnen und Kunden heute mit längeren Wartezeiten rechnen. Die Gewerkschaft Verdi hat Beschäftigte in Filialen und Callcentern zum Warnstreik aufgerufen. Damit soll der Druck in den laufenden Tarifverhandlungen erhöht werden. Verdi fordert für die rund 9000 Beschäftigten 8% mehr Geld, mindestens aber 300 Euro im Monat. Auch bei der Hauptversammlung der Deutschen Bank in Frankfurt wollen Postbankbeschäftigte protestieren. Die Postbank gehört zur Deutschen Bank. Sicherheitsbehörden sollen künftig mehr Befugnisse zur Abwehr von Cyberangriffen bekommen. Das Bundeskabinett hat einen entsprechenden Gesetzentwurf beschlossen. Demnach sollen das Bundeskriminalamt und die Bundespolizei bei schweren Cyberangriffen, zum Beispiel Datenverkehr, umleiten oder blockieren dürfen. In besonders gravierenden Fällen soll es auch möglich sein, Daten zu löschen. Die deutsche Fußballnationalmannschaft ist in die Vorbereitung auf die WM gestartet. Bundestrainer Julian Nagelsmann hat seinen Kader in Herzogenaurach versammelt und setzt dabei stark auf den Teamgeist. Er sagte, die Mannschaft müsse für die kommenden Wochen wie eine Familie zusammenstehen. Jeder solle Vertrauen in den Nebenmann, die Nebenfrau und den gesamten Staff haben. Das nächste Testspiel steht am Sonntag gegen Finnland an. Manuel Neuer fehlt dabei noch wegen seiner Wadenverletzung. Im Tor steht dann Oliver Baumann. Soweit die Tür.
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2: Auf Gran Canaria heute viel Sonne, 23 Grad, 16 Grad bringt die Nacht. Der Freitag dann sonnig bis 22 Grad.
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1: Mit Michael Daub. Auf den Kanaren setzen steigende Gewerbemieten viele traditionsreiche Geschäfte und Selbstständige unter Druck. Nach Angaben von Branchenvertretern fließt inzwischen oft fast die Hälfte der Einnahmen in die Miete. Zusätzlich verschärft die Konkurrenz finanzstarker Handelsketten die Situation. Viele Betriebe sehen ihre wirtschaftliche Existenz gefährdet. Das kanarische Gesundheitsamt stellt 21 Millionen Euro für die Behandlung mit biologischen und bioähnlichen Medikamenten bereit. Die Arzneimittel werden unter anderem zur Therapie von Krebs, Rheuma, Psoriasis und Morbus Crohn eingesetzt. Sie basieren auf Wirkstoffen, die aus lebenden Zellen oder Organismen gewonnen werden. Nach dem spanischen Tierschutzgesetz dürfen Hunde höchstens 24 Stunden allein gelassen werden. Für andere Haustiere wie Katzen, Vögel oder Frettchen gilt eine Höchstdauer von 3 Tagen. Verstöße können mit Bußgeldern von 500 bis 10.000 Euro geahndet werden. In schweren Fällen sind Strafen von bis zu 50.000 Euro möglich. Soweit die Meldungen.
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1: Auf Gran Canaria heute viel Sonne, 23 Grad, 16 Grad bringt die Nacht, der Freitag dann sonnig bis 22 Grad.
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5: Mit Michael Daub, hallo. Meta will neue Abo-Modelle für WhatsApp und Instagram einführen. Die Angebote sollen rund 2 bis 3 Euro im Monat kosten. Das Unternehmen will damit offenbar zusätzliches Geld für seine Rechenzentren einnehmen. Bei WhatsApp sollen Abonnenten unter anderem neue Sticker und Klingeltöne bekommen. Auf Instagram sollen Stories länger sichtbar bleiben und auch anonym angeschaut werden können. Außerdem soll die Bezahlversion mehr Möglichkeiten zur Profilanpassung und zusätzliche Analysen bieten. Der Präsident des Deutschen Roten Kreuzes, Hermann Gröhe, fordert mehr Geld für Menschen im Freiwilligendienst. Dem Redaktionsnetzwerk Deutschland sagte Gröhe, wer ein freiwilliges soziales Jahr leiste, sollte mindestens den BAföG-Höchstsatz von rund 990 Euro bekommen. Derzeit erhalten Freiwillige meist zwischen 350 und 650 Euro. Bei so wenig Taschengeld könnten sich nicht alle junge Menschen einen Freiwilligendienst leisten, so Gröhe. Wegen eines Stellwerkausfalls bei Lüneburg bleibt der Bahnverkehr zwischen Hamburg und Berlin auch heute beeinträchtigt. Nach Angaben der Bahn kann es weiter zu Verspätungen und Zugausfällen kommen. Die Störung soll voraussichtlich erst im Laufe des Tages behoben werden. Züge fahren zwischen Hamburg und Berlin derzeit nur etwa alle 2 Stunden. Reisende sollten ihre Verbindung vor Fahrtantritt online prüfen. Alternativ verweist die Bahn auf Verbindungen mit Umstieg in Hannover. Die direkte Strecke zwischen Hamburg und Berlin wird seit August saniert und soll ab Mitte Juni wieder befahrbar sein. Und Crystal Palace hat das Conference League-Finale gewonnen. Die Londoner setzten sich in Leipzig mit 1:0 gegen Rayo Vallecano aus Spanien durch. Trainer Oliver Glasner feiert damit seinen 2. Europapokalerfolg. 2022 hatte er bereits mit Eintracht Frankfurt die Europa League gewonnen. Soweit.
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1: Mit Michael Daub. Auf den Kanaren setzen steigende Gewerbemieten viele traditionsreiche Geschäfte und Selbstständige unter Druck. Nach Angaben von Branchenvertretern fließt inzwischen oft fast die Hälfte der Einnahmen in die Miete. Zusätzlich verschärft die Konkurrenz finanzstarker Handelsketten die Situation. Viele Betriebe sehen ihre wirtschaftliche Existenz gefährdet. Das kanarische Gesundheitsamt stellt 21 Millionen Euro für die Behandlung mit biologischen und bioähnlichen Medikamenten bereit. Die Arzneimittel werden unter anderem zur Therapie von Krebs, Rheuma, Psoriasis und Morbus Crohn eingesetzt. Sie basieren auf Wirkstoffen, die aus lebenden Zellen oder Organismen gewonnen werden. Nach dem spanischen Tierschutzgesetz dürfen Hunde höchstens 24 Stunden allein gelassen werden. Für andere Haustiere wie Katzen, Vögel oder Frettchen gilt eine Höchstdauer von 3 Tagen. Verstöße können mit Bußgeldern von 500 bis 10.000 Euro geahndet werden. In schweren Fällen sind Strafen von bis zu 50.000 Euro möglich. Soweit die Meldungen.
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1: Auf Gran Canaria heute viel Sonne, 23 Grad, 16 Grad bringt die Nacht, der Freitag dann sonnig bis 22 Grad.
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So, ich fange mal von vorne an. Einen wunderschönen guten Morgen. Ich war doch gar nicht gerade online. Ja, und wir sind wieder Sommer mit der Morning Show. Die kommenden zwei Stunden mit uns. Euch einen wunderschönen guten Morgen. Und viel Spaß die nächsten kommenden zwei Stunden mit uns. Ich habe das gerade gehört, waren die Schlagerpiloten. Und wir machen sommerlich frisch und fröhlich weiter. Mit à la carte. Ein richtig schöner Klassiker für die Strandliege. Das Thema Strandliege auch bei uns das Thema gleich hier. Tja, das Thema der Handtuchkrieg. Und das Ganze mal auf den Sonnendecks der Kreuzfahrtschiffe.

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1: Genau, und das war uns mit der ersten Stunde mit uns in der Morning Show. So ein Thema, ja, was leider immer wieder ein leidiges Thema ist, aber doch immer wieder aktuell ist. Ja, wir hatten letzte Woche schon darüber berichtet, Liegen mit Handtüchern zu reservieren gilt ja als Unding. Trotzdem ist es ja an Stränden, Hotelpools und auf Kreuzfahrtschiffen gängige Praxis und immer mehr Reedereien jetzt zum Beispiel greifen deshalb inzwischen ganz konsequent gegen das sogenannte Chairhugging an Deck durch. Das Ganze ist sehr aktuell momentan. Ja, Sonnenliegen auf dem Deck sind ja auf Kreuzfahrtschiffen besonders gefragt, vor allem an Seetagen, wenn viele Reisende bei herrlichem Wetter direkt an der Railing die Aussicht im Liegen oder in die unmittelbare Nähe zum Pool genießen möchten. Ja, und um sich da frühzeitig einen Platz zu sichern, beginnt auf manchen Kreuzfahrtschiffen bereits am Morgen die Jagd nach der besten Liege. Und als Reservierung dienen dabei nicht nur Handtücher, sondern häufig auch Bücher oder Flipflops, Handtaschen und andere persönliche Gegenstände. Wir hatten darüber schon mehrmals berichtet, aber immer wieder aktuell, muss man sagen. Denn auch für viele Urlauberinnen und Urlauber gehört dieses Verhalten inzwischen zu den größten Ärgernissen an Bord. Und einige Reedereien reagieren deshalb zunehmend konsequent auf das sogenannte Chairhugging, also das stundenlange Reservieren von diesen Liegen, ohne sie direkt zu nutzen, und haben dementsprechend ab sofort strengere Regeln eingeführt. Und das betrifft vor allen Dingen verschärfte Regeln für die norwegischen Kreuzfahrtlinien, Norwegian Cruise Line und ihre Maßnahmen. Und da gibt es so einige interessante Regeln zum Beispiel, auch bei der Carnival Cruise Line zum Beispiel. Und da kann ich mich erinnern, in Spanien mittlerweile auch viele Hotels greifen zu dieser Regel. Und zwar zu der sogenannten 40-Minuten-Regel. Ja, diese 40-Minuten-Regel, bereits im April 2026 hatte die US-Reederei Carnival Cruise Line ihr Vorgehen gegen reservierte Sonnenliegen deutlich verschärft. Und zwar mit einem ähnlichen System mit Aufklebern. Das heißt, genauer gesagt, diese 40-Minuten-Regel: bleibt eine Liege länger als 40 Minuten unbeaufsichtigt, darf die Crew persönliche Gegenstände entfernen und die Liege wieder freigeben. Da ist nun, das Ganze ist auch nachzulesen in den Geschäftsunterlagen des Hotels oder des Kreuzfahrtschiffes. Also Mitarbeitende eines Chair-Systems kontrollieren das Pooldeck und markieren verlassene Liegen zunächst mit einem Sticker samt Uhrzeit. Kehrt niemand zurück, werden Handtücher, Flipflops, Bücher und Taschen eingesammelt und sicher verwahrt. Und auf den Aufklebern steht unter anderem: wir sind vorbeigekommen und haben diesen Stuhl leer vorgefunden. Wir hoffen, Sie haben eine schöne Zeit, aber im Interesse aller Begrenzten wäre die Zeit, wie lange Stühle beaufsichtigt bleiben dürfen. Um Nosoké werden wir Ihre Sachen zur sicheren Beaufbahrung in die Handtuchhütte bringen. Das Ganze wird eingesammelt und ich muss sagen, ich habe selbst die Erfahrung gemacht, auch in Spanien mittlerweile. Viele Hotels greifen auch zu dieser 40-Minuten-Regel. Wenn da keiner auftaucht, werden die Klamotten weggeräumt, damit die Liege wieder frei wird für den nächsten Hotelgast oder Kreuzfahrtgast, je nachdem. Ne? Ich finde es keine schlechte Idee. Schaut mal drauf und achtet mal auf die anderen auch, ne? Ganz klar. Ne? Melanie Payer als nächste Interpretin. Sommerfeuerwerk, passend zur kommenden Sommerzeit. 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

0: Das Original von La Bionda damals, hier von den Saint-Tropez Caps und One for You, One for Me. Jetzt haben wir einen für euch, nämlich einen Beitrag. Gießen ohne Stress, ja, Gartenlösung für die Urlaubszeit haben wir jetzt für euch, nämlich der Urlaub steht ja vor der Tür. Und die Koffer sind schon fast gepackt und dann kommt noch die Frage, ja, was passiert eigentlich mit meinen Pflanzen in dieser Zeit? Ja, mit ein bisschen Vorbereitung überleben dann sie aber auch, wenn wir da nicht da sind. Und wie das Ganze passiert, meine Kollegin Daniela Großer hat sich da mal genauer informiert.
1: Vor der Abreise lohnt es sich, die Pflanzen nochmal gründlich zu versorgen. Gut durchfeuchtete Erde und ein schattiger Standort helfen, die Verdunstung zu reduzieren. Auch ein leichter Rückschnitt kann sinnvoll sein, um den Wasserbedarf zu senken, sagt Gardena-Gartenexperte Peter Rasch.
2: Sobald die Abwesenheit länger als eine Woche dauert und die Temperaturen steigen, wird es natürlich kritisch auf Balkon und Terrasse, weil die Pflanzen natürlich nicht so einen großen

0: Wasserversorgung.
1: Wer den Einsatz von Leitungswasser vermeiden möchte, kann auch auf gesammeltes Regenwasser zurückgreifen.
0: Regenwasser ist von Natur aus schon viel weicher als Leitungswasser, enthält kein Kalk, keine Salzrückstände und das Coole ist, wird von der Pflanze natürlich auch viel besser aufgenommen. Mit einer Akku-Regenfasspumpe lässt sich das Ganze dann auch ganz einfach aus der Regentonne auspumpen und zwar ohne Stromanschluss. Das ist ja mega.

0: Tja, das pure Sommerfeeling hier bei uns in der ersten Stunde mit unserer Morning Show. So viele, die noch zugeschaltet haben hier bei uns, einen wunderschönen guten Morgen. Hallo, dass ihr mit dabei seid. Wir kommen zu einem Thema, ja, die Grillsaison 2026 hat ja schon für viele begonnen mittlerweile. Ja, und nach einer Umfrage von markt.de grillen rund 80% der befragten Deutschen gerne im Durchschnitt etwa 13 Mal im Jahr. Ja, und am liebsten werden übrigens Bratwürste mit über 60% gegrillt. Dicht gefolgt davon sind natürlich Steaks mit weit über 45% und Spießen bis über 18%. Also da kommt so einiges Leckeres auf den Grill natürlich. Aber jedoch gibt es auch gewisse Dinge, die wir beachten sollten auf jeden Fall, wenn wir auf dem Balkon oder der Terrasse oder im Garten grillen möchten. Tja, um die Grillsaison problemlos zu starten, ihr Lieben, solltet ihr einige grundlegende Dinge beachten. Zum Beispiel der Ort. Ja, wo darf gegrillt werden? Allgemein steht ein Balkon, Garten, öffentliche Plätze wie etwa Badeweiher zur Auswahl. Ja, zum Balkon zum Beispiel. Auf dem Balkon darf grundsätzlich gegrillt werden, sofern es nicht im Mietvertrag oder in der Hausordnung untersagt wird. Werden eure Nachbarn aber wesentlich beeinträchtigt, beispielsweise durch entstehenden Rauch, so kann ein Grillverbot gerichtlich erwirkt werden. Ja, und daher solltet ihr auf jeden Fall mit euren Nachbarn vorher sprechen. Außerdem könnt bei Beschwerden aufgrund des Qualms Aluschalen und Folien zum Grillen verwendet werden, wodurch weniger Rauch produziert werden könnte. Auch im eigenen Garten natürlich, das machen ja viele, sollten einige Dinge beachtet werden. Beispielsweise solltet ihr nicht allzu oft Grillpartys veranstalten und diese immer mit euren Nachbarn natürlich kommunizieren und absprechen. Falls möglich, solltet ihr den Grill zudem weiter weg von benachbarten Häusern aufstellen, auf jeden Fall. Es gibt ein tolles Beispiel, das Oberlandesgericht Bayern zum Beispiel entschied beispielsweise in einem Streitfall, dass das Grillen nur am äußersten Rand des Gartens erlaubt sei und die Entfernung zum Haus 25 Meter betragen sollte. Und das Grillen auf dem Holzkohlegrill sollte sich obendrein auf höchstens 5 Mal pro Jahr beschränken, da es sonst die Nachbarn stören könnte oder würde, ne? Ja, was ist mit öffentlichen Plätzen? Ja, wenn ihr an öffentlichen Plätzen wie am See oder im Park grillen möchtet, dann solltet ihr vorab über die Rechtslage euch informieren. Ja, da es keine grundsätzliche Allgemeinregelung gibt, legen die Städte und Gemeinden die Grillbestimmung individuell fest. Und der Verstoß kann diese Regelung kann eine Geldstrafe von mehreren 1.000 Euro nach sich ziehen. Außerdem sollte der entstandene Müll und sämtliche Reste immer ordnungsgemäß entsorgt werden. Das auf jeden Fall, ne? Ja, und dann noch die Frage, die sich auch viele manchmal stellen, ja, wann und ja, wann ist der genaue Zeitpunkt, wann darf gegrillt werden? Ne? Grundlegend gibt es keine vorgeschriebene Uhrzeit zum Grillen, muss man ganz klar sagen. Allerdings solltet ihr beachten, dass von 22 Uhr bis 6 Uhr die Nachtruhe gilt in Deutschland. Und bei besonderen Veranstaltungen wie Geburtstagen können Ausnahmen gemacht werden. Allerdings solltet ihr auch diese mit den Nachbarn auch wiederum absprechen und derartig späte Feiern nicht zu häufig veranstalten. Also nicht übertreiben das Ganze. So, das so ein paar kleine Tipps zum Thema Grillen. Im Grunde genommen haben die Deutschen eigentlich, ja, das ist das größte Hobby, das beliebteste Hobby überhaupt bei den Deutschen. Ne? Grillen im Schrebergarten oder im Vorgarten oder auf der Terrasse zum Beispiel. Ich kriege wieder so ein bisschen Hunger jetzt mittlerweile. Wir haben nur solche Themen heute Morgen hier. Alles mit Essen zu tun heute hier. Was die mir hier wieder zusammengestellt haben. Also euch viel Spaß beim Grillen auf jeden Fall und die nächste Grillsaison. Wetter passt ja, ne? Temperaturen auch, ne? Fehlen nur die Würstchen und die Steaks, ne? Apropos Thema Grillen, da haben wir noch was ganz Besonderes für euch, nämlich das sogenannte, ja. Tja, was kommt auf den Grill? Natürlich so spezielle Grill-Spezialitäten. Hatten wir auch noch rausgesucht hier. Mal schauen, wo wir den weiteren noch haben hier. Verraten wir euch auch noch, ne? Was ganz Besonderes für den Grill. Nicht nur immer Würstchen, da geht noch was ganz anderes, ne? Was wir da drauf knallen können und richtig schön knackig rösten können.
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0: Tja, schauen wir mal, ob das der Sommer eurer Liebe wird, diesen Sommer. Das ist der Norman

habt ihr sie noch wiedererkannt? Die Dolly Dots. Tell it about boys. Schöne Klassiker, wenn ihr gerne gehört, hier bei uns bei, bei der Morning Show natürlich. Hier bei uns bei Radio Primavera Gran Canaria. So, wir kommen zu unserem Tageshoroskop genau. Ja, heute haben wir den 28. Mai 2026. Wir schauen mal in die Glaskugel. Liebe wieder, jemand bringt heute dein Herz heftig zum Klopfen. Vergiss dabei nicht zu lächeln. Zuerst kannst du beruflich Nägel mit Köpfen machen, einen Vertrag abschließen und ein Angebot nutzen und oder dich auf längere Zeit binden. Da kommt so einiges zu auf die Wieder heute. Auch liebe Stiere heute, du kommst nicht gut an. Du solltest deshalb deine Pläne und Ideen noch eine Weile in die Schublade liegen lassen. Freu dich auf jeden Fall auf ein tolles, erotisches Verwöhnwochenende. Da würde ich gerne mal Stier sein, ne? Liebe Zwillinge, hüte dich heute vor Schlaumeiern in deinem Freundeskreis. Man hätte mehr Achtung vor dir, wenn du mehr Bescheidenheit zeigen würdest. So, so. Liebe Krebse, bisher lief nicht alles so glatt über die Bühne, doch das wird sich schnell ändern. Lass dir nicht den Wind aus den Segeln nehmen. Gerade jetzt hast du eine besondere sinnliche Ausstrahlung. Bleib so, wie du bist. Liebe Löwen, geschickt ziehst du alle Register, um deine Ideen erfolgreich durchzusetzen. Viel Arbeit für wenig Anerkennung scheint aktuell an der Tagesordnung zu sein bei dir. Gib nicht auf, steter Tropfen höhlt den Stein. Gut, und dann haben wir noch die Jungfrauen. Liebe Jungfrauen, triff keine wichtigen Entscheidungen heute, denn Verhandlungen können Nachteile bringen. Dafür kannst du überraschend Lob und Anerkennung ernten. Heute unsere ersten 6-Tages-Horoskope. Zweiter Teil zur vollen Stunde im Anschluss der Nachrichten. In der zweiten Stunde natürlich. So, und für die noch neu zugeschaltet haben hier bei uns. Schön, dass ihr mit dabei seid. Einen wunderschönen guten Morgen, oder fast schon Mahlzeit. Ja, einiges an Programm hier bei uns für euch. Schön dranbleiben jetzt hier für euch. Richtig schöner Klassiker. Ja, das ist der Sommertitel schlechthin. Ich kann mich noch dran erinnern damals. Da war ich noch so ein kleiner Hosenfurz. Kurze Hose, Stoppelhaarschnitt. Tja. Konnte gerade mal laufen, ne? Und dann habe ich dieses Stück gehört hier. Jürgen Drews, ein Bett im Kornfeld.

Rio und das ganze Living in Stereo. Und jetzt bei uns das Wetterchen für die Kanarischen Inseln, auch in Stereo. Hoffen auf jeden Fall. So, für heute, für die Kanarischen Inseln bewölkt an der Nordküste der bergigen Inseln sowie im Westen von Lanzarote und Fuerteventura. Wobei sich während der Mittagsstunden größere Auflockerungen zeigen können. In übrigen Gebieten leicht bewölkt oder klar. Die Temperaturen heute bleiben nahezu unverändert oder gehen an den Küsten leicht zurück. Im Landesinneren heute jedoch mäßig, besonders in mittleren Höhenlagen sowie an der Ostseite von Lanzarote Fuerteventura. Mit mäßigem Nordostwind, zeitweise starken Abschnitten in tieferen Lagen an den Südost- und Nordwesthängen der bergigen Inseln. Auf den zentralen Inseln heute sind gelegentlich sehr starke Böen nicht ausgeschlossen. An den Südwestküsten der Inseln der höher gelegenen überwiegend Seewinde. Hier in den Gipfellagen mäßiger Westwind, der auf Nordwest dreht heute. In den Hochlagen von Teneriffa wird der Wind in den frühen Morgenstunden stark sein, mit gelegentlich sehr starken Böen, die im Laufe der Zeit natürlich nachlassen. Für morgen, für die Kanarischen Inseln, bewölkt im Norden der bergigen Inseln unterhalb von 900 bis 1200 Metern sowie im Westen von Lanzarote und Fuerteventura nach wie vor. Dort kann es wahrscheinlich zu gelegentlichen verstreuten Nieselregen kommen. Während der Mittagsstunden lockert die Bewölkung zeitweise auf, im übrigen Gebieten leicht bewölkt oder klar. Und die Temperaturen auch morgen bleiben an den Küsten allgemein weitgehend unverändert, während sie im Landesinneren leicht bis mäßig zurückgehen werden. Mäßiger Nordostwind mit zeitweise starken Abschnitten auch morgen an den Nordwest- und Südosthängen der bergigen Inseln. Auf den zentralen Inseln sind die gelegentlich starke Böen nicht ausgeschlossen. An den Südwestküsten der höher gelegenen Inseln überwiegen Seewinde. So, das Ganze für die nächsten Tage sieht fast ähnlich aus. Bewölkt im Norden der bergigen Inseln unterhalb von 1100 bis 1300 Metern mit wahrscheinlich gelegentlichen verstreuten Nieselregen. Während der Mittagsstunden kommt es zu Auflockerungen. Auf den östlichen Inseln treten während der Nachtstunden zeitweise Wolkenfelder auf. In übrigen Gebieten leicht bewölkt oder klar. Die Temperaturen für die nächsten Tage bleiben auch auf den Kanaren unverändert, muss man sagen. Mäßiger Nordostwind mit zeitweise starken Abschnitten an den Nordwest- und Südosthängen der bergigen Inseln, wo gelegentlich auch sehr starke Böen nicht ausgeschlossen werden können. Und an den Südwestküsten überwiegend Seewinde. Ein bisschen Wind und dann bei den Temperaturen kommt eigentlich immer gut, ne? So, also viel schönes Badewetter könnte man schon sagen, ne? Auf jeden Fall, denke ich mal, ne? So, bei uns schon wieder fast am Ende unserer ersten Stunde heute Morgen hier. Jetzt habe ich noch zwei schöne Titel für euch, bevor es zu den Nachrichten geht, zur aktuellen Stunde, zum aktuellen der Stunde natürlich. Und da habe ich jetzt für euch Annemarie Eilfeld. Einen Tag Sommer, ja, von wegen, da werden wir noch viele, viele Tage haben. Richtig schöne, schöne Tage und heiße Tage vor allen Dingen. Und dann auch ein schöner Klassiker noch mit den Hornets. Vai Kiki d'Amor. So ein richtig schöner kleiner Ohrwurm. Ich kann das Stück in Dauerschleife hören. So, viel Spaß. Ich freue mich auf die zweite Stunde gleich hier bei unserer Morning Show. Also schön dranbleiben hier. Jetzt viel Spaß mit Annemarie Eifeld.

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1: Mit Michael Daub auf den Kanaren setzen steigende Gewerbemieten viele traditionsreiche Geschäfte und Selbstständige unter Druck. Nach Angaben von Branchenvertretern fließt inzwischen oft fast die Hälfte der Einnahmen in die Miete. Zusätzlich verschärft die Konkurrenz finanzstarker Handelsketten die Situation. Viele Betriebe sehen ihre wirtschaftliche Existenz gefährdet. Das kanarische Gesundheitsamt stellt 21 Millionen Euro für die Behandlung mit biologischen und bioähnlichen Medikamenten bereit. Die Arzneimittel werden unter anderem zur Therapie von Krebs, Rheuma, Psoriasis und Morbus Crohn eingesetzt. Sie basieren auf Wirkstoffen, die aus lebenden Zellen oder Organismen gewonnen werden. Nach dem spanischen Tierschutzgesetz dürfen Hunde höchstens 24 Stunden allein gelassen werden. Für andere Haustiere wie Katzen, Vögel oder Frettchen gilt eine Höchstdauer von 3 Tagen. Verstöße können mit Bußgeldern von 500 bis 10.000 Euro geahndet werden. In schweren Fällen sind Strafen von bis zu 50.000 Euro möglich. Soweit die Meldungen.
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1: Auf Gran Canaria heute viel Sonne, 23 Grad, 16 Grad bringt die Nacht, der Freitag dann sonnig bis 22 Grad.
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4: Genau, und das bei uns ist gut gelaunt. In die zweite Stunde in der Morning Show. Einen wunderschönen guten Morgen, Mahlzeit. Mein Name ist Dirk Oblin, bis 11 Uhr am Mikrofon für euch. Das sind Vincent Groß und Olaf, der Flipper.

gute Jimmy Cliff und Reggae Nights in der zweiten Stunde bei uns in der Morning Show mittlerweile. Einen wunderschönen guten Morgen Mahlzeit, die noch zugeschaltet haben. Schön, dass ihr mit dabei seid. Wir sind mittlerweile im Tageshoroskop Teil 2 Horoskop für unsere Waage heute. Du genießt es, im Mittelpunkt zu stehen und Komplimente zu empfangen. Warum bist du so nervös? Die Frage stellt sich heute. Deine Nerven flattern wie eine Fahne im Wind. Du brauchst eine Ruhepause, damit du abschalten und relaxen kannst. Liebe Skorpione, lade dir jetzt keine Aufgaben auf, die du gar nicht bewältigen kannst. So ersparst du dir die Enttäuschung über einen unnötigen Misserfolg. Erledige so viel Arbeit wie möglich. Du hast dafür mächtigen geistigen Aufwind. Hör anderen zu und denk darüber nach. Liebe Schützen, körperliche Bewegung kann auch deine Gedanken wieder ins Fließen bringen. Deshalb solltest du dich um ein geregeltes Fitnessprogramm bemühen. Im Bereich der Partnerschaft stehen ernsthafte Entscheidungen für die Zukunft an. Unsere Steinböcke. Hey, liebe Steinböcke, du gewinnst heute neue Einsichten, siehst viele Dinge klarer und erweiterst dadurch deinen Blickwinkel. Reisen sind in dieser Zeit allgemein gewinnbringend. Du solltest unbedingt die Winke des Schicksals ernst nehmen und daraus lernen. Es ist schmerzhaft, wenn man immer erst durch Erfahrung klug wird. Aber so ist es nun mal, ne? So, unsere Wassermänner, liebe Wassermänner, dank deiner lebenslustigen Einstellung erwartet Singles heute eine abwechslungsreiche Zeit. Es muss sich etwas bewegen. Orientier dich neu, nutz deine Chancen, rede, schreibe oder ruf Bekannte an. Setze Dinge in die Tat um. Unsere Fische, liebe Fische, für euch, denke einmal genau darüber nach, wie du in deinem Tagesablauf mehr Spielraum schaffen kannst. So kann es nicht weitergehen. Liebesblitze treffen dich und bringen dich ganz schön aus dem Gleichgewicht. Tja, immer cool bleiben, ne? Leicht gesagt, schwer getan. Soweit unser heutiges Tageshoroskop für den heutigen 28. Mai. So, was haben wir jetzt auf dem Programm? Ja, als nächstes Pia Sophie. Rien ne va plus. Jetzt geht gar nichts mehr. Von wegen. Euch noch viel Spaß am Mikrofon für euch, euer Dirk Oblin.

0: schöner Klassiker aus den 80ern. Original natürlich von Garthemo. Damals sind das Ganze hier von Circle Eddies. Im ganz neuen Gewand hier aus den Dance Charts. So, jetzt gibt's was Leckeres zur Mittagszeit. Für alle, die jetzt den Grill vorbereiten möchten im Garten. Ja, wild auf den Grill, könnte man auch sagen. Ja, regionale Spezialitäten für das nächste Barbecue oder den Grillabend. Ja, die Grillsaison läuft ja momentan auf Hochtouren und auch auf vielen Tellern landen ja klassische Steaks, Würstchen und die Burger natürlich. Aber auch, wer hätte es gedacht, Wildfleisch steht inzwischen bei vielen hoch im Kurs. Und meine Kollegin Annabelle Koop, die hat da einige gute Zubereitungstipps für euch mal rausgesucht.
1: Reh, Hirsch, Wildschwein. Auch Wild können wir ganz einfach grillen. Wichtig ist, zu viel Marinade verdeckt den typischen Geschmack, erklärt Biologe Thorsten Reinwald vom Deutschen Jagdverband.
2: Ich selber schwöre auf ein bisschen Öl, ein gutes Olivenöl, Kräuter wie Rosmarin, Thymian, vielleicht ein bisschen Zitrone, das reicht komplett aus. Ganz, ganz wichtig ist, dass direkte Hitze das Fleisch schnell austrocknen kann. Am besten einmal wirklich scharf angrillen rundherum und dann bei indirekter Hitze zu Ende garen, bis es innen noch leicht rosa ist.
1: Wer das Fleisch vorher noch salzt, bekommt außerdem eine schöne Kruste. Nackensteaks vom Wildschwein zum Beispiel gelingen auch Grillanfängern ohne Probleme.
2: Ich kann aber auch Burger-Patties machen aus Wild oder Bratwürste. Was natürlich auch recht einfach geht, ist ein Rehrücken. Den Rehrücken, den sollte ich aber im Ganzen auf den Grill packen und nicht in Medaillon schneiden, damit er innen schön saftig bleibt.
1: Das regionale und nachhaltige Fleisch bekommen wir übrigens in der Regel bei uns um die Ecke.
2: Beim Jäger vor Ort oder auf dem Markt, beim regionalen Metzger, beim Forstamt. Es gibt aber auch inzwischen Restaurants, die Wild auf die Karte setzen. Auf der Internetseite wildaufwild.de, da finden Sie mit einer Postleitzahlensuche regionale Anbieter und Restaurants.
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heißen Rhythmen für eure Strandparty oder für eure Beachparty, je nachdem. Oder auch nur für die Gartenparty, no? Yvonne Elliman, If I Can Have You. Ja, eure Klassiker hier bei uns immer wieder gerne gehört. Auf der 107,3 hier bei uns in der Morning Show. So, wer hätte es gedacht? Ja, er kommt wieder zurück oder sie kommt wieder zurück. Für alle Entenliebhaber. Der Citroën 2CV wurde zur Ikone günstiger Mobilität. Und nun verdichten sich tatsächlich die Hinweise auf eine elektrische Neuauflage dieser Ente. Ja, die Kultente kehrt zurück, so lautet die Schlagzeile in Frankreich. Citroën hat nun offiziell bestätigt, dass ein neues Elektromodell vom legendären 2CV inspiriert sein wird. Ja, und sie machen das direkt gleich offiziell. Die Marke arbeitet an einem neuen Modell, das den Geist des 2CV in die Zukunft tragen soll. Anders als noch Anfang Mai ist die Neuauflage damit nicht mehr nur ein

Gerücht. Laut Stellantis soll das künftige Fahrzeug für eine neue Form zugänglicher Mobilität stehen. Elektrisch, einfach, vielseitig und erschwinglich vor allen Dingen, also günstig. Ja, und weitere Details will Citroën auf dem Pariser Autosalon im Oktober 2026 vorstellen. Da können wir noch gespannt sein. Ja, das wäre dann nicht irgendein Retro-Projekt. Der 2CV gehört zu den wichtigsten Autos der Markengeschichte, sagen Citroën. Ja, die Wurzeln reichen bis zum TPV-Projekt von 1936 zurück. Vorgestellt wurde der 2CV 1948 in Paris. Ja, und zwischen 1949 und 1990 entstanden laut Stellantis dem Citroën-Mutterkonzern insgesamt 5.114.969 Exemplare, darunter mehr als 1,2 Millionen Kastenwagen. Ja, und die Ente stand wie kaum ein anderes Modell für einfache, günstige und alltagstaugliche Mobilität. Ja, und genau an dieses Erbe könnte Citroën nun anknüpfen. Da, so sieht jedenfalls der Plan aus. Ja, kleiner Strom statt Retro-Gag, könnte man auch sagen. Spannend bleibt, wie nah Citroën am ursprünglichen Konzept bleibt, also das Originalmodell natürlich, ne? Ja, der Vorstandssprecher sagt in der Pressemitteilung, der neue 2CV soll den Geist des Originals weitertragen, aber als zeitgemäße Neuinterpretation von Einfachheit und Zugänglichkeit. Also er nennt das Projekt eigentlich elektrisch essentiell, ne? Erschwinglich und menschlich vor allen Dingen. Ja, technische Daten von diesem neuen Citroën Elektromodell gibt's noch nicht. Das Fahrzeug ist laut Stellantis zum Zeitpunkt der Mitteilung noch nicht bestellbar. Auch Verbrauchsangaben liegen noch nicht vor. Auch von gewissen Medien geht davon aus, dass der Wagen unterhalb des C3 und oberhalb des AMI positioniert werden könnte. Als mögliche Basis wurde die Smart Car Plattform von Stellantis genannt, auf der bereits Modelle wie der neue C3 aufsetzen. Ja, kann man sich noch eine kleine Idee davon machen, ne? Auch beim Preis bleibt Citroën in der offiziellen Mitteilung vorsichtig, da gibt es noch keine genauen Angaben zu. Werden so ein paar kleine Gerüchte geben, Medienberichten zu folgen. Trotzdem Richtung unter 15.000 Euro, mehr oder weniger. Da will man sich noch nicht festnageln lassen. Ja, dürfen wir gespannt sein, was da auf uns zukommt. Ne? Eine ganz neue Ente und die mal elektrisch, ne? Im ganz neuen Design wahrscheinlich auch. Aber doch recht naturgetreu noch an dem Originalmodell gehalten. Wir dürfen gespannt sein. Einzelheiten gibt es dazu dann natürlich von der Messe im Oktober. Wir bleiben dran und halten euch auf dem Laufenden, was es da auf dem Markt gibt mit der neuen Ente. Oh, vielleicht mein nächstes Auto, wer weiß. So, jetzt Musik mit Madeline Rausch. Zukunft erfunden. Wir lassen uns überraschen.

So, wir schauen auf die Uhr. Gleich bei uns 10:39 hier auf Gran Canaria. Zeit für unsere Promi-Geburtstage für den heutigen 28. Mai. Und wir gratulieren unter anderem Phil Foden, englischer Fußballspieler, heute 26 Jahre jung geworden. So wie Cameroon Boys, ja, verstorben, der Gute. Er hätte heute Geburtstag gehabt. Er wurde am 28. Mai 1999 geboren und verstarb 2019 im Alter von 20 Jahren. Gratulation, John Stones, englischer Fußballspieler. Heute 32 Jahre alt geworden. So wie Svenja Jung, deutsche Schauspielerin, feiert ihren 33. heute. Gratulation, noch ein Fußballspieler, nämlich ein Englischer, Kyle Walker, 36 Jahre jung. So, jetzt geht's zum Fernsehen. Deutsche Hörfunk- und Fernsehmoderatorin, Schauspielerin und DJ Larissa Ries. Das Foto finde ich lustig von ihr, was ich hier vorliegen habe. Komplett drauf, aber ohne Kopf. Ein bisschen kopflos heute. 38 Jahre jung geworden. Carey Mulligan, britische Schauspielerin, heute 41 Jahre jung geworden. Nela Lee, deutsche Moderatorin, Schauspielerin und Model, 46 Jahre jung geworden heute. Ida Tin, dänische Unternehmerin und Schriftstellerin, feiert ihren 47. heute. Florian Weber, deutscher Schlagzeuger von der Rockband Sportfreunde Stiller, 52 Jahre alt. Boris Palmer, ja, Palmer ausgesprochen, ne? Deutscher Politiker von den Grünen. Marco Rubio, US-amerikanischer Politiker von den Republikanern. Heute seinen 55. feiert er. Kylie Minogue, australische Sängerin und Schauspielerin, heute 58 Jahre jung geworden. Wie die sich gehalten hat, weiß der Henker. Frank Schätzing, deutscher Schriftsteller, heute 69 Jahre alt geworden. John Fogerty, amerikanischer Sänger und Songschreiber, heute 81 Jahre alt geworden. Rudolph Giuliani, amerikanischer Politiker und ehemaliger Bürgermeister New York, 82 Jahre alt. Auch 82 Jahre alt geworden, heute ist Gladys Knight, amerikanische Sängerin und Schauspielerin. Anne Reit, britische Schauspielerin, heute 91 Jahre alt. Ja, so heute unsere heutigen Stars und Sternchen, die ihren Geburtstag feiern. Wir gratulieren auch an dieser Stelle wie immer unseren Hörerinnen und Hörern. All euch da draußen heute euren großen Tag feiert. Euren Geburtstag natürlich. Im Namen des gesamten Teams sage ich euch herzlichen Glückwunsch. Alles Gute und auch die besten Wünsche natürlich. Und vor allem Gesundheit für euch heute, für den heutigen Tag. Lasst euch feiern, so gut wie es geht. Und genießt es. Gratulation für euch. Und viel Spaß heute noch im neuen Tag.

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Kleinstadt Casanova und das mit Linda Hesse. So, schon wieder 2 Stunden. Viel zu schnell vorbeigegangen. Jetzt haben wir noch Zeit, um einen kleinen Blick auf den historischen Kalender zu werfen. Und da schauen wir mal. Der 28. Mai 2025. Das Schweizer Bergdorf Blatten wird unter riesigem Geröll und Eismassen begraben. Oberhalb der zuvor evakuierten Siedlung hatte ein langsam bröckelnder Gipfel mit Millionen Tonnen Gestein einen Gletscher zum Absturz gebracht damals. 2021, der 28. Mai, mehr als 100 Jahre nach dem Verbrechen der deutschen Kolonialmacht im heutigen Namibia, erkennt die Bundesregierung die Gräueltaten an den Volksgruppen der Herero und Namala als Völkermord an. Mit 1,1 Milliarden Euro will Berlin das Land unterstützen. Vertreter der beiden Völker verlangen direkte Zahlung an die Nachfahren von Zehntausenden von Toten. Auch 2011, der 28. Mai, bei einem Referendum im streng katholischen Malta stimmt eine Mehrheit von 53% für ein gesetzliches Scheidungsrecht. 1961, der Londoner Rechtsanwalt Peter Benenson gründet die Menschenrechtsorganisation Amnesty International. 1926, der 28. Mai, General Jones da Costa führt einen Militärputsch in Portugal an. Das Parlament wird aufgelöst und die Verfassung der Ersten Republik faktisch abgeschafft. So, soweit von meiner Seite aus für diese Woche. An dieser Stelle wünsche ich euch noch viel Spaß im weiteren Verlauf unseres Programms hier mit unserem Moderatorenteam. Und natürlich dem Programm hier bei uns bei Radio Primavera Gran Canaria. Ein sonniges und gesundes und schönes Wochenende wünsche ich euch. Mit eurer Familie und euren Freunden natürlich. Alles Gute, wir hören uns wieder nächste Woche wie gewohnt. Dienstag und Donnerstag von 9 bis 11. Gleiche Stelle, gleicher Ort. Ich sage Tschüss für heute mit Letizia. The Riggy Ding Dong Song. Schöner Sommertitel. Lasst es euch gut gehen und genießt die Sonne, den Sonnenschein. Der Sommer ist schon fast da. Bis nächste Woche. Tschüss, euer Dick.

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1: Mit Michael Daub auf den Kanaren setzen steigende Gewerbemieten viele traditionsreiche Geschäfte und Selbstständige unter Druck. Nach Angaben von Branchenvertretern fließt inzwischen oft fast die Hälfte der Einnahmen in die Miete. Zusätzlich verschärft die Konkurrenz finanzstarker Handelsketten die Situation. Viele Betriebe sehen ihre wirtschaftliche Existenz gefährdet. Das kanarische Gesundheitsamt stellt 21 Millionen Euro für die Behandlung mit biologischen und bioähnlichen Medikamenten bereit. Die Arzneimittel werden unter anderem zur Therapie von Krebs, Rheuma, Psoriasis und Morbus Crohn eingesetzt. Sie basieren auf Wirkstoffen, die aus lebenden Zellen oder Organismen gewonnen werden. Nach dem spanischen Tierschutzgesetz dürfen Hunde höchstens 24 Stunden allein gelassen werden. Für andere Haustiere wie Katzen, Vögel oder Frettchen gilt eine Höchstdauer von 3 Tagen. Verstöße können mit Bußgeldern von 500 bis 10.000 Euro geahndet werden. In schweren Fällen sind Strafen von bis zu 50.000 Euro möglich. Soweit die Meldungen.
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1: Auf Gran Canaria heute viel Sonne, 23 Grad, 16 Grad bringt die Nacht, der Freitag dann sonnig bis 22 Grad.
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5: Mit Michael Daub, hallo. Meta will neue Abo-Modelle für WhatsApp und Instagram einführen. Die Angebote sollen rund 2 bis 3 Euro im Monat kosten. Das Unternehmen will damit offenbar zusätzliches Geld für seine Rechenzentren einnehmen. Bei WhatsApp sollen Abonnenten unter anderem neue Sticker und Klingeltöne bekommen. Auf Instagram sollen Stories länger sichtbar bleiben und auch anonym angeschaut werden können. Außerdem soll die Bezahlversion mehr Möglichkeiten zur Profilanpassung und zusätzliche Analysen bieten. Der Präsident des Deutschen Roten Kreuzes, Hermann Gröhe, fordert mehr Geld für Menschen im Freiwilligendienst. Dem Redaktionsnetzwerk Deutschland sagte Gröhe, wer ein freiwilliges soziales Jahr leiste, sollte mindestens den BAföG-Höchstsatz von rund 990 Euro bekommen. Derzeit erhalten Freiwillige meist zwischen 350 und 650 Euro. Bei so wenig Taschengeld könnten sich nicht alle jungen Menschen einen Freiwilligendienst leisten, so Gröhe. Wegen eines Stellwerkausfalls bei Lüneburg bleibt der Bahnverkehr zwischen Hamburg und Berlin auch heute beeinträchtigt. Nach Angaben der Bahn kann es weiter zu Verspätungen und Zugausfällen kommen. Die Störung soll voraussichtlich erst im Laufe des Tages behoben werden. Züge fahren zwischen Hamburg und Berlin derzeit nur etwa alle 2 Stunden. Reisende sollten ihre Verbindung vor Fahrtantritt online prüfen. Alternativ verweist die Bahn auf Verbindungen mit Umstieg in Hannover. Die direkte Strecke zwischen Hamburg und Berlin wird seit August saniert und soll ab Mitte Juni wieder befahrbar sein. Und Crystal Palace hat das Conference League-Finale gewonnen. Die Londoner setzten sich in Leipzig mit 1:0 gegen Rayo Vallecano aus Spanien durch. Trainer Oliver Glasner feiert damit seinen 2. Europapokalerfolg. 2022 hatte er bereits mit Eintracht Frankfurt die Europa League gewonnen. Soweit die Meldung.
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5: Auf Gran Canaria heute viel Sonne, 23 Grad, 16 Grad bringt die Nacht, der Freitag dann sonnig bis 22 Grad.
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1: Mit Michael Daub. Auf den Kanaren setzen steigende Gewerbemieten viele traditionsreiche Geschäfte und Selbstständige unter Druck. Nach Angaben von Branchenvertretern fließt inzwischen oft fast die Hälfte der Einnahmen in die Miete. Zusätzlich verschärft die Konkurrenz finanzstarker Handelsketten die Situation. Viele Betriebe sehen ihre wirtschaftliche Existenz gefährdet. Das kanarische Gesundheitsamt stellt 21 Millionen Euro für die Behandlung mit biologischen und bioähnlichen Medikamenten bereit. Die Arzneimittel werden unter anderem zur Therapie von Krebs, Rheuma, Psoriasis und Morbus Crohn eingesetzt. Sie basieren auf Wirkstoffen, die aus lebenden Zellen oder Organismen gewonnen werden. Nach dem spanischen Tierschutzgesetz dürfen Hunde höchstens 24 Stunden allein gelassen werden. Für andere Haustiere wie Katzen, Vögel oder Frettchen gilt eine Höchstdauer von 3 Tagen. Verstöße können mit Bußgeldern von 500 bis 10.000 Euro geahndet werden. In schweren Fällen sind Strafen von bis zu 50.000 Euro möglich. Soweit die Meldungen.
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1: Auf Gran Canaria heute viel Sonne, 23 Grad, 16 Grad bringt die Nacht, der Freitag dann sonnig bis 22 Grad.
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3: Mit Michael Daub, hallo. Meta will neue Abo-Modelle für WhatsApp und Instagram einführen. Die Angebote sollen rund 2 bis 3 Euro im Monat kosten. Das Unternehmen will damit offenbar zusätzliches Geld für seine Rechenzentren einnehmen. Bei WhatsApp sollen Abonnenten unter anderem neue Sticker und Klingeltöne bekommen. Auf Instagram sollen Stories länger sichtbar bleiben und auch anonym angeschaut werden können. Außerdem soll die Bezahlversion mehr Möglichkeiten zur Profilanpassung und zusätzliche Analysen bieten. Der Präsident des Deutschen Roten Kreuzes, Hermann Gröhe, fordert mehr Geld für Menschen im Freiwilligendienst. Dem Redaktionsnetzwerk Deutschland sagte Gröhe, wer ein freiwilliges soziales Jahr leiste, sollte mindestens den BAföG-Höchstsatz von rund 990 Euro bekommen. Derzeit erhalten Freiwillige meist zwischen 350 und 650 Euro. Bei so wenig Taschengeld könnten sich nicht alle jungen Menschen einen Freiwilligendienst leisten, so Gröhe. Wegen eines Stellwerkausfalls bei Lüneburg bleibt der Bahnverkehr zwischen Hamburg und Berlin auch heute beeinträchtigt. Nach Angaben der Bahn kann es weiter zu Verspätungen und Zugausfällen kommen. Die Störung soll voraussichtlich erst im Laufe des Tages behoben werden. Züge fahren zwischen Hamburg und Berlin derzeit nur etwa alle 2 Stunden. Reisende sollten ihre Verbindung vor Fahrtantritt online prüfen. Alternativ verweist die Bahn auf Verbindungen mit Umstieg in Hannover. Die direkte Strecke zwischen Hamburg und Berlin wird seit August saniert und soll ab Mitte Juni wieder befahrbar sein. Und Crystal Palace hat das Conference League-Finale gewonnen. Die Londoner setzten sich in Leipzig mit 1:0 gegen Rayo Vallecano aus Spanien durch. Trainer Oliver Glasner feiert damit seinen 2. Europapokalerfolg. 2022 hatte er bereits mit Eintracht Frankfurt die Europa League gewonnen. Soweit die Meldung.
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5: Die deutsche Fußballnationalmannschaft ist in die Vorbereitung auf die WM gestartet. Bundestrainer Julian Nagelsmann hat seinen Kader in Herzogenaurach versammelt und setzte dabei stark auf den Teamgeist. Er sagte, die Mannschaft müsse für die kommenden Wochen wie eine Familie zusammenstehen. Jeder solle Vertrauen in den Nebenmann, die Nebenfrau und den gesamten Staff haben. Das nächste Testspiel steht am Sonntag gegen Finnland an. Manuel Neuer fehlt dabei noch wegen seiner Wadenverletzung. Im Tor steht dann Oliver Baumann. Soweit die Meldungen.
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1: Mit Michael Daub auf den Kanaren setzen steigende Gewerbemieten viele traditionsreiche Geschäfte und Selbstständige unter Druck. Nach Angaben von Branchenvertretern fließt inzwischen oft fast die Hälfte der Einnahmen in die Miete. Zusätzlich verschärft die Konkurrenz finanzstarker Handelsketten die Situation. Viele Betriebe sehen ihre wirtschaftliche Existenz gefährdet. Das kanarische Gesundheitsamt stellt 21 Millionen Euro für die Behandlung mit biologischen und bioähnlichen Medikamenten bereit. Die Arzneimittel werden unter anderem zur Therapie von Krebs, Rheuma, Psoriasis und Morbus Crohn eingesetzt. Sie basieren auf Wirkstoffen, die aus lebenden Zellen oder Organismen gewonnen werden. Nach dem spanischen Tierschutzgesetz dürfen Hunde höchstens 24 Stunden allein gelassen werden. Für andere Haustiere wie Katzen, Vögel oder Frettchen gilt eine Höchstdauer von 3 Tagen. Verstöße können mit Bußgeldern von 500 bis 10.000 Euro geahndet werden. In schweren Fällen sind Strafen von bis zu 50.000 Euro möglich. Soweit die Meldungen.
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1: Auf Gran Canaria heute viel Sonne, 23 Grad, 16 Grad bringt die Nacht, der Freitag dann sonnig bis 22 Grad.
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2: Mit Michael Daub. In deutschen Krankenhäusern werden deutlich mehr Hautkrebsfälle behandelt als noch vor 20 Jahren. Nach aktuellen Zahlen des Statistischen Bundesamts hat sich die Zahl der Betroffenen fast verdoppelt. Fachleute nennen vor allem zwei Gründe. Die Bevölkerung wird älter und mit dem Alter steigt das Hautkrebsrisiko. Außerdem werden heute vermutlich mehr Fälle erkannt. Wichtigster Risikofaktor für fast alle Hautkrebsarten ist UV-Strahlung. Konsequenter Sonnenschutz bleibt deshalb besonders wichtig. Die EU-Kommission hat gegen den chinesischen Online-Marktplatz Temu eine Strafe von 200 Millionen Euro verhängt. Grund sind illegale Produkte auf der Plattform. Nach Angaben der Brüsseler Behörde habe Temu Risiken und mögliche Schäden für Verbraucherinnen und Verbraucher nicht ausreichend bewertet. Damit verstoße das Unternehmen gegen EU-Recht. Die geplante deutsche Zweigstelle der Holocaust-Gedenkstätte Yad Vashem kommt nach München. Zusätzlich soll es eine Außenstelle in Leipzig geben. Bundesbildungsministerin Karin Prien sagte, Ziel sei es, die Erinnerungsarbeit und den Kampf gegen Antisemitismus zu stärken. Gerade junge Menschen wüssten noch zu wenig über den Holocaust. Ein Facebook-Nutzer muss sich wegen einer Beleidigung von Bundeskanzler Friedrich Merz verantworten. Die Staatsanwaltschaft Heilbronn hält die Bezeichnung Lackaffe für strafbar. Das Amtsgericht hat einen entsprechenden Strafbefehl wegen Beleidigung gegen Personen des politischen Lebens erlassen. Der Begriff war in einem von fast 400 Facebook-Kommentaren zu einem Besuch des Kanzlers in Heilbronn im vergangenen Jahr gefallen. Der tote Buckelwal Timmy bleibt nun doch auf der dänischen Insel Anholt. Nach Angaben der Umweltbehörde soll der Kadaver direkt am Strand obduziert werden. Ein Versuch, den Wal in einen Hafen zu schleppen, war gescheitert. Timmy war zuvor mehrfach an der deutschen Ostseeküste gestrandet und später von einer privaten Initiative in die Nordsee gebracht worden. Soweit die
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4: Die deutsche Fußballnationalmannschaft ist in die Vorbereitung auf die WM gestartet. Bundestrainer Julian Nagelsmann hat seinen Kader in Herzogenaurach versammelt und setzt dabei stark auf den Teamgeist. Er sagte, die Mannschaft müsse für die kommenden Wochen wie eine Familie zusammenstehen. Jeder solle Vertrauen in den Nebenmann, die Nebenfrau und den gesamten Staff haben. Das nächste Testspiel steht am Sonntag gegen Finnland an. Manuel Neuer fehlt dabei noch wegen seiner Wadenverletzung. Im Tor steht dann Oliver Baumann. Soweit die Meldungen.
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1: Mit Michael Daub. Auf den Kanaren setzen steigende Gewerbemieten viele traditionsreiche Geschäfte und Selbstständige unter Druck. Nach Angaben von Branchenvertretern fließt inzwischen oft fast die Hälfte der Einnahmen in die Miete. Zusätzlich verschärft die Konkurrenz finanzstarker Handelsketten die Situation. Viele Betriebe sehen ihre wirtschaftliche Existenz gefährdet. Das kanarische Gesundheitsamt stellt 21 Millionen Euro für die Behandlung mit biologischen und bioähnlichen Medikamenten bereit. Die Arzneimittel werden unter anderem zur Therapie von Krebs, Rheuma, Psoriasis und Morbus Crohn eingesetzt. Sie basieren auf Wirkstoffen, die aus lebenden Zellen oder Organismen gewonnen werden. Nach dem spanischen Tierschutzgesetz dürfen Hunde höchstens 24 Stunden allein gelassen werden. Für andere Haustiere wie Katzen, Vögel oder Frettchen gilt eine Höchstdauer von 3 Tagen. Verstöße können mit Bußgeldern von 500 bis 10.000 Euro geahndet werden. In schweren Fällen sind Strafen von bis zu 50.000 Euro möglich. Soweit die Meldungen.
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1: Auf Gran Canaria heute viel Sonne, 23 Grad, 16 Grad bringt die Nacht, der Freitag dann sonnig bis 22 Grad.
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3: Mit Michael Daub. In deutschen Krankenhäusern werden deutlich mehr Hautkrebsfälle behandelt als noch vor 20 Jahren. Nach aktuellen Zahlen des Statistischen Bundesamts hat sich die Zahl der Betroffenen fast verdoppelt. Fachleute nennen vor allem zwei Gründe. Die Bevölkerung wird älter und mit dem Alter steigt das Hautkrebsrisiko. Außerdem werden heute vermutlich mehr Fälle erkannt. Wichtigster Risikofaktor für fast alle Hautkrebsarten ist UV-Strahlung. Konsequenter Sonnenschutz bleibt deshalb besonders wichtig. Die EU-Kommission hat gegen den chinesischen Online-Marktplatz Temu eine Strafe von 200 Millionen Euro verhängt. Grund sind illegale Produkte auf der Plattform. Nach Angaben der Brüsseler Behörde habe Temu Risiken und mögliche Schäden für Verbraucherinnen und Verbraucher nicht ausreichend bewertet. Damit verstoße das Unternehmen gegen EU-Recht. Die geplante deutsche Zweigstelle der Holocaust-Gedenkstätte Yad Vashem kommt nach München. Zusätzlich soll es eine Außenstelle in Leipzig geben. Bundesbildungsministerin Karin Prien sagte, Ziel sei es, die Erinnerungsarbeit und den Kampf gegen Antisemitismus zu stärken. Gerade junge Menschen wüssten noch zu wenig über den Holocaust. Ein Facebook-Nutzer muss sich wegen einer Beleidigung von Bundeskanzler Friedrich Merz verantworten. Die Staatsanwaltschaft Heilbronn hält die Bezeichnung Lackaffe für strafbar. Das Amtsgericht hat einen entsprechenden Strafbefehl wegen Beleidigung gegen Personen des politischen Lebens erlassen. Der Begriff war in einem von fast 400 Facebook-Kommentaren zu einem Besuch des Kanzlers in Heilbronn im vergangenen Jahr gefallen. Der tote Buckelwal Timmy bleibt nun doch auf der dänischen Insel Anholt. Nach Angaben der Umweltbehörde soll der Kadaver direkt am Strand obduziert werden. Ein Versuch, den Wal in einen Hafen zu schleppen, war gescheitert. Timmy war zuvor mehrfach an der deutschen Ostseeküste gestrandet und später von einer privaten Initiative in die Nordsee gebracht worden. Soweit die
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3: Auf Gran Canaria heute viel Sonne, 23 Grad, 16 Grad bringt die Nacht, der Freitag dann sonnig bis 22 Grad.
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1: Mit Michael Daub auf den Kanaren setzen steigende Gewerbemieten viele traditionsreiche Geschäfte und Selbstständige unter Druck. Nach Angaben von Branchenvertretern fließt inzwischen oft fast die Hälfte der Einnahmen in die Miete. Zusätzlich verschärft die Konkurrenz finanzstarker Handelsketten die Situation. Viele Betriebe sehen ihre wirtschaftliche Existenz gefährdet. Das kanarische Gesundheitsamt stellt 21 Millionen Euro für die Behandlung mit biologischen und bioähnlichen Medikamenten bereit. Die Arzneimittel werden unter anderem zur Therapie von Krebs, Rheuma, Psoriasis und Morbus Crohn eingesetzt. Sie basieren auf Wirkstoffen, die aus lebenden Zellen oder Organismen gewonnen werden. Nach dem spanischen Tierschutzgesetz dürfen Hunde höchstens 24 Stunden allein gelassen werden. Für andere Haustiere wie Katzen, Vögel oder Frettchen gilt eine Höchstdauer von 3 Tagen. Verstöße können mit Bußgeldern von 500 bis 10.000 Euro geahndet werden. In schweren Fällen sind Strafen von bis zu 50.000 Euro möglich. Soweit die Meldungen.
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1: Auf Gran Canaria heute viel Sonne, 23 Grad, 16 Grad bringt die Nacht, der Freitag dann sonnig bis 22 Grad.
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1: Mit Michael Daub auf den Kanaren setzen steigende Gewerbemieten viele traditionsreiche Geschäfte und Selbstständige unter Druck. Nach Angaben von Branchenvertretern fließt inzwischen oft fast die Hälfte der Einnahmen in die Miete. Zusätzlich verschärft die Konkurrenz finanzstarker Handelsketten die Situation. Viele Betriebe sehen ihre wirtschaftliche Existenz gefährdet. Das kanarische Gesundheitsamt stellt 21 Millionen Euro für die Behandlung mit biologischen und bioähnlichen Medikamenten bereit. Die Arzneimittel werden unter anderem zur Therapie von Krebs, Rheuma, Psoriasis und Morbus Crohn eingesetzt. Sie basieren auf Wirkstoffen, die aus lebenden Zellen oder Organismen gewonnen werden. Nach dem spanischen Tierschutzgesetz dürfen Hunde höchstens 24 Stunden allein gelassen werden. Für andere Haustiere wie Katzen, Vögel oder Frettchen gilt eine Höchstdauer von 3 Tagen. Verstöße können mit Bußgeldern von 500 bis 10.000 Euro geahndet werden. In schweren Fällen sind Strafen von bis zu 50.000 Euro möglich. Soweit die Meldungen.
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1: Auf Gran Canaria heute viel Sonne, 23 Grad, 16 Grad bringt die Nacht, der Freitag dann sonnig bis 22 Grad.
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3: Mit Michael Daub. Hallo. Vielen Menschen fällt es zunehmend schwer, im Internet echte Informationen von Fake News zu unterscheiden. Nach einer Umfrage des Digitalverbands Bitkom stoßen 9 von 10 Menschen in Deutschland online auf Falschinformationen. Besonders problematisch, jeder Zweite hat schon einmal Inhalte weitergeleitet, obwohl Zweifel an deren Wahrheit bestanden. Durch künstliche Intelligenz werden Täuschungen zusätzlich immer schwerer zu erkennen. In München und Leipzig sollen Standorte der Holocaust-Gedenkstätte Yad Vashem entstehen. Der Antisemitismusbeauftragte der Bundesregierung Felix Klein begrüßt die Entscheidung. Der Rheinischen Post sagte er,

0: dies zeige das große Vertrauen, das Israel Deutschland entgegenbringe. Bayern sei bei der Erinnerungskultur sehr gut aufgestellt. In den neuen Bundesländern sei es besonders wichtig, Rechtspopulisten entgegenzuwirken, die einen Schlussstrich unter die deutsche Vergangenheitsbewältigung ziehen wollten. In drei Sätzen. Damit ist Alexander Zverev der einzige deutsche Tennisprofi im Männerfeld, der noch in Paris dabei ist. Bei den Frauen steht Tamara Korpatsch in der dritten Runde.
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2: Die deutsche Fußballnationalmannschaft ist in die Vorbereitung auf die WM gestartet. Bundestrainer Julian Nagelsmann hat seinen Kader in Herzogenaurach versammelt und setzte dabei stark auf den Teamgeist. Er sagte, die Mannschaft müsse für die kommenden Wochen wie eine Familie zusammenstehen. Jeder solle Vertrauen in den Nebenmann, die Nebenfrau und den gesamten Staff haben. Das nächste Testspiel steht am Sonntag gegen Finnland an. Manuel Neuer fehlt dabei noch wegen seiner Wadenverletzung. Im Tor steht dann Oliver Baumann. Soweit die Meldungen.
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1: Ja, mittlerweile 16 Uhr, genau 55 Minuten. Deshalb bleiben noch 5 Minuten bis zu meiner Stunde. Leicht und locker in den Donnerstagabend. Heute natürlich wieder mit der Musik Wunschbox. Das heißt, ihr wünscht, ich spiele. Wie gesagt, gleich ab 17 Uhr hier live aus dem Studio 3. Ich habe noch einen Titel, Jermaine Jackson, und viel Spaß.

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1: Ja, herzlich willkommen hier bei Radio Primavera Gran Canaria. Heute am Donnerstag, den 28. Mai 2026. Wieder mal heißt es leicht und locker in den Abend hier. Heute natürlich wieder mit der Musik Wunschbox. Das heißt, ihr wünscht, ich spiele. Gehen wir schon mal auf Wetter drauf. Aktuelle Wetterlage. Gran Canaria, Playa de Inglés, der Süden von Gran Canaria. Wir haben zurzeit eine Temperatur von 25 Grad. Gefühlte 26, würde ich sagen. Eine Luftfeuchtigkeit zurzeit von 59%, ein wenig Wind aus west-südwestlicher Richtung mit 14 Stundenkilometer und der UV-Index, er steht auf der Stufe 3, also auf der Mittelstufe. Und wenn ich so aus meinem Studiofenster schaue, muss ich sagen, Kalima lässt grüßen, die Sonne ist da, aber ja, aber dabei bleibt's auch. Das waren die Wetterdaten Gran Canaria Playa de Inglés, der Süden von Gran Canaria heute am Donnerstag. Und ich sage ein herzliches Willkommen zu meiner Sendung Leicht und Locker in den Abend. Das Ganze natürlich wieder live aus dem Studio 3. Am Mikrofon für euch der Jürgen und schön, dass ihr dabei seid. Ja, was erwartet uns die nächsten zwei Stunden? Natürlich das Neueste vom Neuesten weltweit, natürlich um von und über die Kanarischen Inseln. Und jede Menge gute Musik, ja. Das heißt, ihr habt Musikwunsch, dann schickt ihr mir doch einfach. Einfach an musikwunsch@radio-pv.com. Und ihr schaut auf unsere Webseite, die lautet nämlich www.radio-pv.com und da gibt es so einen Button. Und wenn du da drauf gehst, dann kommst du auf unsere WhatsApp-Seite. Die lautet nämlich Freunde von RPV Gran Canaria. Das geht ganz einfach, versuch's mal. Und schon bist du drauf. Da kannst du auch deine Musikwünsche hinterlegen, deine Grüße dort lassen und du kannst sogar aufs Band sprechen. Alles das ist möglich hier bei uns bei Radio Primavera Gran Canaria. Das heißt, deine Stimme dann bei mir in meiner Sendung live zu hören. Und ich sage jetzt schon mal ein herzliches Willkommen in unserer WhatsApp-Gruppe Freunde von RPV Gran Canaria. Und hier schon mal ein ganz, ganz kleiner Hinweis. Am Mittwoch haben wir wieder volles Programm. Da freue ich mich am meisten drauf. Ja, wir starten nämlich Mittwochmorgen wieder. Ja, was soll ich sagen? Mittwoch von 9 bis um 11 natürlich wieder mit meinem lieben alten Kollegen Stefan Bold mit seiner Frühsendung. Und dann ist er wieder zurück, mein lieber Kollege Martin Schubert mit Prima Mittag, das Magazin. Natürlich von 12 bis 14 Uhr zu der gewohnten Zeit. Und ich vergesse meine Wenigkeit natürlich am Mittwoch wieder von 15 bis 17 Uhr mit Schlager, trifft auf Schlager oder einfach Deutsch. Hier schon mal, so wie gesagt, der Hinweis bis für.
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1: Also das muss ich ganz ehrlich sagen, das müssen wir nochmal von vorne holen, Jürgen. Das geht ja nicht, diese Ansage. Ich war doch mittendrin in meinem Gespräch und da quatscht mir der Volker einfach da schon rein. Das geht doch gar nicht, Volker. Aber wie gesagt, ich gebe Volker das Wort jetzt mal ganz, ganz für ihn hier. Ihr hört einfach mal rein.
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0: und Silvester, por favor, bei dem Wetter passt das natürlich. Und ich habe euch ja nicht zu viel versprochen. Wie gesagt, ich hatte es ja eben schon gesagt, am Mittwoch wieder prima Mittag, das Magazin mit meinem lieben Kollegen Martin Schubert. Und er möchte euch da selber was zu sagen. Und da hören wir einfach mal rein, würde ich sagen. Komm, Jürgen.
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0: Ja, ich muss dazu auch was sagen. Nicht nur die zwei Stunden von 12 bis 14 Uhr die beste Musik hier bei uns. 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
1: Ja, schau einfach mal rein ins Bermuda-Dreieck. Ich war gestern Abend auch da. Es hat sich gelohnt. Und ich muss noch mal sagen, liebe Grüße soll ich euch bestellen von der Claudia. Und ich sage euch, der Uso, der hat geschmeckt. Der war eiskalt und lecker. Natürlich im Blauen Hasen. Und was wollte ich sagen? Hier die Handelskammer hier in Santa Cruz hat jetzt bestätigt, dass das Bruttoinlandsprodukt auf den Kanaren ein Wachstum, man höre und staune, von 3% aufweist. Was über den nationalen Durchschnitt sogar liegt. Ich muss lachen. Als kleine Einschränkung würden sich Zeichen für eine Moderation und Unsicherheit zeigen, heißt es. Diese seien aber auf aktuelle politische Lage zurückzuführen. Man sagt, auf den Kanaren könnte zum Beispiel die Wirtschaft noch mehr und besser wachsen, wenn wir strukturelle Hürden beseitigen und mehr Vertrauen in Investitionen gewinnen könnten, sagten der Präsident der Handelskammer Santiago Sesse. Ich muss wirklich lachen, wenn ich sowas höre und lese.

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All You Need Is Love, die Beatles, das waren noch Zeiten, nicht? So, die Nationale Einheit für Cybersicherheit in Ziebe warnt jetzt vor einer SMS, die nämlich vermeintlich im Namen des Finanzamtes versendet wird. Unter dem Vorwand, man erhalte eine Steuerrückzahlung, wird die Bankverbindung abgefragt. Ja, dumm gelaufen, ne? Aber Vorsicht, wie gesagt, dabei handelt es sich um eine Phishing-Attacke, über die nämlich die Betrüger Zugriff auf die Bankkonten ihrer Opfer verschaffen sich wollen. Ja, ist also allgemein bekannt. Hier kommen auch die Rolling Stones so ganz schön hinterher. Genau. Dann ab in die Werbung, Nachrichten oder bin ich wieder da? 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
3: Mit Michael Daub. In deutschen Krankenhäusern werden deutlich mehr Hautkrebsfälle behandelt als noch vor 20 Jahren. Nach aktuellen Zahlen des Statistischen Bundesamts hat sich die Zahl der Betroffenen fast verdoppelt. Fachleute nennen vor allem zwei Gründe. Die Bevölkerung wird älter und mit dem Alter steigt das Hautkrebsrisiko. Außerdem werden heute vermutlich mehr Fälle erkannt. Wichtigster Risikofaktor für fast alle Hautkrebsarten ist UV-Strahlung. Konsequenter Sonnenschutz bleibt deshalb besonders wichtig. Die EU-Kommission hat gegen den chinesischen Online-Marktplatz Temu eine Strafe von 200 Millionen Euro verhängt. Grund sind illegale Produkte auf der Plattform. Nach Angaben der Brüsseler Behörde habe Temu Risiken und mögliche Schäden für Verbraucherinnen und Verbraucher nicht ausreichend bewertet. Damit verstoße das Unternehmen gegen EU-Recht. Die geplante deutsche Zweigstelle der Holocaust-Gedenkstätte Yad Vashem kommt nach München. Zusätzlich soll es eine Außenstelle in Leipzig geben. Bundesbildungsministerin Karin Prien sagte, Ziel sei es, die Erinnerungsarbeit und den Kampf gegen Antisemitismus zu stärken. Gerade junge Menschen wüssten noch zu wenig über den Holocaust. Ein Facebook-Nutzer muss sich wegen einer Beleidigung von Bundeskanzler Friedrich Merz verantworten. Die Staatsanwaltschaft Heilbronn hält die Bezeichnung Lackaffe für strafbar. Das Amtsgericht hat einen entsprechenden Strafbefehl wegen Beleidigung gegen Personen des politischen Lebens erlassen. Der Begriff war in einem von fast 400 Facebook-Kommentaren zu einem Besuch des Kanzlers in Heilbronn im vergangenen Jahr gefallen. Der tote Buckelwal Timmy bleibt nun doch auf der dänischen Insel Anholt. Nach Angaben der Umweltbehörde soll der Kadaver direkt am Strand obduziert werden. Ein Versuch, den Wal in einen Hafen zu schleppen, war gescheitert. Timmy war zuvor mehrfach an der deutschen Ostseeküste gestrandet und später von einer privaten Initiative in die Nordsee gebracht worden. Soweit.
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5: Ja, bevor wir zu den Hits kommen, schau ich mal zur Uhr. Mittlerweile 17 Uhr, genau 36 Minuten. Wir sind immer noch in der ersten Stunde. Leicht und locker in den Abend, hier in den Donnerstagabend. Natürlich heute wieder, wie gesagt, mit der Musikwunschbox. Das heißt, ihr wünscht, ich spiele. So, was wollte ich sagen? Ja, spielen wir doch einfach mal. Komm. Despacito. Despacito und Silvester, por favor.

0: Despacito.
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0: Ja, das gibt es auch nur bei uns hier. Als ich das gerade gelesen habe, habe ich gedacht, ich habe schon alles gehört, gesehen. Aber nein, Polizisten, nämlich der Guardia Civil, haben jetzt hier bei uns in Las Palmas 3.492 Spirituosen. Man sagt hauptsächlich internationale Liköre konfisziert, ja, die nämlich an den gesetzlichen und steuerlichen Vorschriften vorbeigeschleust worden waren. Wie kann sowas passieren? Ja, die Flaschen, man sagt, im Wert von rund 45.000 Euro sollten in den Handel kommen. Ja, und alle wiesen schwere Mängel in Bezug auf die Versiegelung sogar auf und die Etikettierung auf. Also Wahnsinn. Es kann nicht ausgeschlossen werden, sagt man, dass die Getränke manipuliert wurden und gesundheitlich gefährdet sind. Ja, sie wurden natürlich beschlagnahmt und gegen einen Hauptverdächtigen wird jetzt ermittelt. Und ich sage, es ist ein Wahnsinn. Hier kommt Elvis Presley.

Elvis Presley. Das Ganze um 17 Uhr und genau 43 Minuten. Ja, gestern war Mittwoch und gestern am Mittwoch haben rund 600 Schülerinnen und Schüler aus den Grundschulen der Gemeinde San Bartolomé de Tirajana im Stadtteil San Fernando hier bei uns in Maspalomas ihre erste eigene Romeria gefeiert. Man sagt, in Trachten wurden alte Spiele neu belebt und die kanarische Tradition gefeiert. Ja, und die Schulen haben in Zusammenarbeit mit den Eltern eine großartige Arbeit geleistet. Das lobte nämlich der oder die Festbeauftragte Vega, den gelungenen Umzug. Ein Wahnsinn. Und hier kommt Cat Stevens und Morning Has Broken.

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2: Sag ich doch, sendet mir eure Musikwünsche direkt zu mir ins Studio. So, ich komme jetzt mal zu einem kleinen, ja, was soll ich sagen, Schmuse-Rocksong. Und den widme ich mal der Rosi, ja? Electric Light Orchestra.

0: Einen wunderschönen guten Tag. 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
1: Ja, die neue Zeitschrift ist draußen und ich werde mal versuchen, ob ich ihn morgen an die Strippe kriege in meiner Sendung. Wie gesagt, morgen von 16 bis 18 Uhr, wenn es wieder heißt, Hits vergangener Zeiten. Jeden Freitag, wie gesagt, von 16 bis 18 Uhr. Und ich werde ihn morgen Vormittag mal kontaktieren, ob er Manfred Sander Zeit hat. Dann können wir ein bisschen über die neue Zeitschrift, die jetzt rauskommt oder rausgekommen ist, ein wenig plaudern. Und wir machen weiter mit dem Blick zur Uhr. Genau 17:54 Uhr und Rhythm of the Night.

Ja, es war schon wieder die erste Stunde, leicht unter locker in den Donnerstag. Ich habe einen Titel, habe ich noch von Thomas Anders, Una Mañana del Sol.

Ist genau 18 Uhr. Herzlich willkommen zurück zur zweiten Stunde. Leicht und locker in den Donnerstagabend. Heute, wie gesagt, am Donnerstag, den 28. Mai 2026. Morgen ist Freitag. Samstag ist Feiertag hier. Dia de Canaria. Hochheiliger Konstruktionsfeiertag. Auch in der zweiten Stunde natürlich das Neueste vom Neuesten. Und wir schauen mal aufs Wetter drauf. Aktuelle Wetterlage Gran Canaria, Playa de Ingles, der Süden von Gran Canaria. Aktuelle Temperatur 26 Grad. Ein schwacher Wind aus südwestlicher Richtung mit 14 Stundenkilometer, Luftfeuchtigkeit 56%. Und der UV-Index, der steht auf der Stufe 2, also auf der niedrigen Stufe. Aber immer noch Kalima und Sand in der Luft. So viel zu den Wetterdaten. Gran Canaria, Playa de Ingles, der Süden von Gran Canaria, heute am Donnerstag. Auch in der zweiten Stunde natürlich das Neueste vom Neuesten weltweit und natürlich von und über die Kanarischen Inseln und jede Menge gute Musik. Das heißt, ihr habt Musikwunsch, denn wir haben ja heute die Musikwunschbox wieder drauf. Leicht und locker in den Abend hier, in den Freitagabend, hätte ich fast gesagt, in den Donnerstagabend mit der Musikwunschbox. Das heißt, ihr wünscht, ich spiele. So, ihr schickt mir euren Musikwunsch einfach auf unsere WhatsApp-Seite Freunde von RPV Gran Canaria oder ihr schickt ihn an musikwunsch@radio-pv.com. Und hier schon mal der Hinweis für nächste Woche Mittwoch. Ja, Mittwoch haben wir wieder volles Programm und da freue ich mich am meisten drüber. Der neue, der alte Mittwoch bei uns bei Radio Primavera Gran Canaria. Natürlich starten wir morgens um 9 Uhr direkt mit dem lieben Kollegen Stefan Bolt mit der Morning Show, mit der Morning Sendung von 9 bis um 11. Mehr dazu erfahrt ihr morgen und spätestens am Montag in meiner Sendung. Und nicht zu vergessen, dann wieder Prima Mittag, das Magazin von 12 bis 14 Uhr mit meinem Kollegen Martin Schubert. Und meine Wenigkeit natürlich wieder von 15 bis 17 Uhr mit Schlager trifft auf Schlager. Das ist unser Mittwoch. Volles Programm wieder am Mittwoch, da freue ich mich drauf. Aber Martin wird euch gleich noch in einem Jingle das selber mitteilen. Das werde ich so ja, während der Sendung nochmal reinholen. Und ich starte direkt durch mit ein wenig Musik hier bei uns bei Radio Primavera. Manfred Mann.

Daniela Alfinito und mein Geheimnis. Und was soll ich da einfach zu sagen? Da fehlt mir einfach nichts anderes so ein, als zu sagen, so bist du. Schön, dass ihr dabei seid.

So bist du, Peter Maffay. Und ich kann dazu nur sagen, du tust mir immer wieder gut. Schön, dass ihr dabei seid.

Du tust mir immer wieder gut. Geschwister Hoffmann. Das Ganze um 18 Uhr und 17 Minuten Radio Primavera, Gran Canaria.

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1: Also nicht vergessen, nicht? 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Also Mittwoch wieder richtig Halligalli bei uns hier und immer wieder du.

Immer du. So, und seit 1981 hat jetzt die Gemeinde Mogan ja die offizielle Genehmigung, den Strand im Gemeindegebiet selbst zu überwachen. Ja, diese Lizenz wurde jetzt nun verlängert und bleibt bis im Mai 2041 gültig. Und außerdem wurde der Abschnitt Moje Vejo, also alter Anleger, in die Lizenz mit aufgenommen, sodass dieser ebenfalls rehabilitiert werden kann. Und ich sage, caramba, Carajo, was passt da besser zu als ein Whisky? Ich sag lieber ein Cola, rum trinke ich ja, ehrlich.

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1: Und jetzt geht's ab aufs Parkett. 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
2: Die Börsendaten zum Donnerstag, Feierabend, der DAX bei rund 25.000 Punkten. Ein leichtes Minus von 0,5%. Der Euro bei einem US-Dollar 16,5. Klettert leicht die europäische Gemeinschaftswährung. Der Goldpreis legt auch zu und steht wieder kurz vor der Marke von 4.500 US-Dollar. Für die Feinunze. Auch der Ölpreis klettert und nagt schon wieder an der 90 US-Dollar-Marke pro Barrel. Die Charts: vorne Rheinmetall, Infineon und QRG, am Ende Beiersdorf, Münchner Rück und Siemens Energy. Ich wünsche einen schönen Feierabend.
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4: Ich schaue erstmal zur Uhr. Mittlerweile 18 Uhr und genau 32 Minuten. Wir sind in der zweiten Stunde. Ja, leicht und locker in den Donnerstag mit der Musikwunsch, wie gesagt, heute am Donnerstag. So, was wollte ich sagen? Ich wollte was sagen. Was wollte ich denn sagen? Ich wollte genau das wollte ich sagen. Und zwar, lieber Harald, ich freue mich und ich will, dass du es weißt. Ich freue mich so wie auf die Katja, wenn ihr hier bei mir im Studio sitzt und wir zusammen Moderation machen nächste Woche beziehungsweise übernächste Woche. Und wie gesagt, die Cola steht schon kalt, ja. Ich will, dass du es einfach weißt, ja.

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Peter Robin und ich will, dass du das weißt. So, Polizisten der Guardia Civil haben jetzt im Rahmen der zweiten Phase der Operation Embarcadero ja 4 Personen festgenommen und ermitteln gegen eine weitere Person. Aber die sitzt ja schon bereits im Gefängnis in Sevilla. Die Verdächtigen sind mutmaßliche Mitglieder einer kriminellen Organisation, die sich nämlich mit illegalem Waffenhandel, Waffenumbau sowie groß angelegten Kokainhandel beschäftigte. Man sagt, 3 Verdächtige kamen ohne Option einer Kaution in Untersuchungshaft. Das heißt, ich komme also nicht wieder raus. Nein, 3 Wohnungen auf Teneriffa und eine in Sevilla wurden jetzt durchsucht. Es wurden nämlich Computer, Drogen, Drogenmittel, Dopingmittel, Bargeld, Luxusfahrzeuge, Schmuck, Elektroschocker und Schlagstücke so wie Immobilien und Bankkonten beschlagnahmt. Und das, sagt Oli P., das ist meine Welt.

Ja, du bist viel zu schön. Ja, was war Graham Bonny? So, mittlerweile 18 Uhr, genau 43 Minuten und die zahlreichen Sturmfronten, die zwischen November 2025 und im März 2026 über die Inseln hinweggezogen sind, haben zum Beispiel im Anaga-Gebirge viele Schäden verursacht, sagt man. Und jetzt hat die Inselregierung deshalb nämlich 1,4 Millionen Euro bereitgestellt, um diese zu beheben. Und man sagt ebenfalls, die Reparaturarbeiten werden voraussichtlich, man hört und staune, 1,5 Jahre in Anspruch nehmen. So lange dauert bei uns die Musik nicht. Nein, hier ist er. Die Saragossa Band.

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1: 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Und hier, dich hat ja der Himmel geschickt, sag ich mal.

Es ist genau 18:54. Das waren schon wieder 2 Stunden leicht und locker in den Donnerstagabend, heute Donnerstag, den 28. Mai. Wir schauen schnell noch aufs Wetter, aktuelle Wetterlage, beziehungsweise schauen wir runter an den Strand Mas Palomas, Playa de Ingles. Wir haben zurzeit anlaufendes Wasser an den Stränden von Playa de Ingles und Umgebung. Wasserhochstand wird sein heute Nacht gegen 0:38 Uhr. Sonnenaufgang hatten wir in Mas Palomas heute um 7:07 Uhr. Und untergehen wird die Sonne laut Statistik um 20:51 Uhr. Wir haben eine Temperatur zurzeit von 24 Grad, eine Luftfeuchtigkeit von 62%, ein wenig Wind aus west-südwestlicher Richtung mit 14 Stundenkilometer und der UV-Index, er steht auf der Stufe 0. Soviel zu den Wetterdaten Gran Canaria, Playa de Ingles, der Süden von Gran Canaria. Ich bedanke mich fürs Einschalten, bedanke mich fürs Zuhören, würde mich freuen, wenn ihr weiter eingeschaltet habt hier auf der Welle 107,3 FM. Oder natürlich weltweit übers Internet zu hören. Morgen ist Freitag und Freitag heißt es wieder Hits vergangener Zeiten von 16 bis 18 Uhr. Ich wünsche euch einen schönen Abend mit diesem Titel von Rod Stewart, Magic Mai. Und ich sage tschüss, bis morgen, euer Jürgen Korte.

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1: Mit Michael Daub auf den Kanaren setzen steigende Gewerbemieten viele traditionsreiche Geschäfte und Selbstständige unter Druck. Nach Angaben von Branchenvertretern fließt inzwischen oft fast die Hälfte der Einnahmen in die Miete. Zusätzlich verschärft die Konkurrenz finanzstarker Handelsketten die Situation. Viele Betriebe sehen ihre wirtschaftliche Existenz gefährdet. Das kanarische Gesundheitsamt stellt 21 Millionen Euro für die Behandlung mit biologischen und bioähnlichen Medikamenten bereit. Die Arzneimittel werden unter anderem zur Therapie von Krebs, Rheuma, Psoriasis und Morbus Crohn eingesetzt. Sie basieren auf Wirkstoffen, die aus lebenden Zellen oder Organismen gewonnen werden. Nach dem spanischen Tierschutzgesetz dürfen Hunde höchstens 24 Stunden allein gelassen werden. Für andere Haustiere wie Katzen, Vögel oder Frettchen gilt eine Höchstdauer von 3 Tagen. Verstöße können mit Bußgeldern von 500 bis 10.000 Euro geahndet werden. In schweren Fällen sind Strafen von bis zu 50.000 Euro möglich. Soweit die Meldungen.
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1: Auf Gran Canaria heute viel Sonne, 23 Grad, 16 Grad bringt die Nacht, der Freitag dann sonnig bis 22 Grad.
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5: Mit Michael Daub. Hallo. Vielen Menschen fällt es zunehmend schwer, im Internet echte Informationen von Fake News zu unterscheiden. Nach einer Umfrage des Digitalverbands Bitkom stoßen 9 von 10 Menschen in Deutschland online auf Falschinformationen. Besonders problematisch, jeder Zweite hat schon einmal Inhalte weitergeleitet, obwohl Zweifel an deren Wahrheit bestanden. Durch künstliche Intelligenz werden Täuschungen zusätzlich immer schwerer zu erkennen. In München und Leipzig sollen Standorte der Holocaust-Gedenkstätte Yad Vashem entstehen. Der Antisemitismusbeauftragte der Bundesregierung Felix Klein begrüßt die Entscheidung. Der Rheinischen Post sagte er, dies zeige das große Vertrauen, das Israel Deutschland entgegenbringe. Bayern sei bei der Erinnerungskultur sehr gut aufgestellt. In den neuen Bundesländern sei es besonders wichtig, Rechtspopulisten entgegenzuwirken, die einen Schlussstrich unter die deutsche Vergangenheitsbewältigung ziehen wollten. Rentnerinnen und Rentner im Osten haben im Schnitt deutlich weniger Geld als im Westen. Das zeigen Zahlen des Statistischen Bundesamts. Demnach kommen Ostrentner auf rund 25.000 bis 26.000 Euro im Jahr, Westrentner dagegen auf fast 30.000. Der Unterschied beträgt also mehrere tausend Euro jährlich und betrifft Männer wie Frauen. Angefragt hatte die Zahl der Partei, die Partei BSW. Im Fall der getöteten 12-jährigen Luise aus Freudenberg müssen die beiden Täterinnen Schmerzensgeld an die Familie zahlen. Das hat das Landgericht Koblenz in einem Zivilprozess entschieden. Den Eltern und der Schwester stehen demnach 125.000 Euro zu, zusätzlich zu Bestattungs- und Anwaltskosten. Einen Strafprozess hatte es nicht gegeben, weil die Täterinnen zum Zeitpunkt der Tat 12 und 13 Jahre alt und damit nicht strafmündig waren. Tennisprofi Jan-Lennard Struff ist bei den French Open in der zweiten Runde ausgeschieden. Der 36-Jährige verlor gegen den portugiesischen Qualifikanten Jaime Faria in 3 Sätzen. Damit ist Alexander Zverev der einzige deutsche Tennisprofi im Männerfeld, der noch in Paris dabei ist. Bei den Frauen steht Tamara Korpatsch in der dritten Runde.
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1: Mit Michael Daub auf den Kanaren setzen steigende Gewerbemieten viele traditionsreiche Geschäfte und Selbstständige unter Druck. Nach Angaben von Branchenvertretern fließt inzwischen oft fast die Hälfte der Einnahmen in die Miete. Zusätzlich verschärft die Konkurrenz finanzstarker Handelsketten die Situation. Viele Betriebe sehen ihre wirtschaftliche Existenz gefährdet. Das kanarische Gesundheitsamt stellt 21 Millionen Euro für die Behandlung mit biologischen und bioähnlichen Medikamenten bereit. Die Arzneimittel werden unter anderem zur Therapie von Krebs, Rheuma, Psoriasis und Morbus Crohn eingesetzt. Sie basieren auf Wirkstoffen, die aus lebenden Zellen oder Organismen gewonnen werden. Nach dem spanischen Tierschutzgesetz dürfen Hunde höchstens 24 Stunden allein gelassen werden. Für andere Haustiere wie Katzen, Vögel oder Frettchen gilt eine Höchstdauer von 3 Tagen. Verstöße können mit Bußgeldern von 500 bis 10.000 Euro geahndet werden. In schweren Fällen sind Strafen von bis zu 50.000 Euro möglich. Soweit die Meldungen.
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1: Auf Gran Canaria heute viel Sonne, 23 Grad, 16 Grad bringt die Nacht, der Freitag dann sonnig bis 22 Grad.
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2: Mit Michael Daub. Hallo. Vielen Menschen fällt es zunehmend schwer, im Internet echte Informationen von Fake News zu unterscheiden. Nach einer Umfrage des Digitalverbands Bitkom stoßen 9 von 10 Menschen in Deutschland online auf Falschinformationen. Besonders problematisch, jeder zweite hat schon einmal Inhalte weitergeleitet, obwohl Zweifel an deren Wahrheit bestanden. Durch künstliche Intelligenz werden Täuschungen zusätzlich immer schwerer zu erkennen. In München und Leipzig sollen Standorte der Holocaust-Gedenkstätte Yad Vashem entstehen. Der Antisemitismusbeauftragte der Bundesregierung Felix Klein begrüßt die Entscheidung. Der Rheinischen Post sagte er, dies zeige das große Vertrauen, das Israel Deutschland entgegenbringe. Bayern sei bei der Erinnerungskultur sehr gut aufgestellt. In den neuen Bundesländern sei es besonders wichtig, Rechtspopulisten entgegenzuwirken, die einen Schlussstrich unter die deutsche Vergangenheitsbewältigung ziehen wollten. Rentnerinnen und Rentner im Osten haben im Schnitt deutlich weniger Geld als im Westen. Das zeigen Zahlen des Statistischen Bundesamts. Demnach kommen Ostrentner auf rund 25.000 bis 26.000 Euro im Jahr, Westrentner dagegen auf fast 30.000. Der Unterschied beträgt also mehrere tausend Euro jährlich und betrifft Männer wie Frauen. Angefragt hatte die Zahl der Partei, die Partei BSW. Im Fall der getöteten 12-jährigen Luise aus Freudenberg müssen die beiden Täterinnen Schmerzensgeld an die Familie zahlen. Das hat das Landgericht Koblenz in einem Zivilprozess entschieden. Den Eltern und der Schwester stehen demnach 125.000 Euro zu, zusätzlich zu Bestattungs- und Anwaltskosten. Einen Strafprozess hatte es nicht gegeben, weil die Täterinnen zum Zeitpunkt der Tat 12 und 13 Jahre alt und damit nicht strafmündig waren. Tennisprofi Jan-Lennard Struff ist bei den French Open in der zweiten Runde ausgeschieden. Der 36-Jährige verlor gegen den portugiesischen Qualifikanten Jaime Faria in 3 Sätzen. Damit ist Alexander Zverev der einzige deutsche Tennisprofi im Männerfeld, der noch in Paris dabei ist. Bei den Frauen steht Tamara Korpatsch in der dritten Runde.
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4: Die deutsche Fußballnationalmannschaft ist in die Vorbereitung auf die WM gestartet. Bundestrainer Julian Nagelsmann hat seinen Kader in Herzogenaurach versammelt und setzte dabei stark auf den Teamgeist. Er sagte, die Mannschaft müsse für die kommenden Wochen wie eine Familie zusammenstehen. Jeder solle Vertrauen in den Nebenmann, die Nebenfrau und den gesamten Staff haben. Das nächste Testspiel steht am Sonntag gegen Finnland an. Manuel Neuer fehlt dabei noch wegen seiner Wadenverletzung. Im Tor steht dann Oliver Baumann. Soweit die Meldungen.
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